0: Nach der Amokfahrt in der Leipziger Innenstadt mit zwei Toten laufen die Ermittlungen von Polizei und Staatsanwaltschaft auf Hochtouren. Bei dem Amokfahrer soll es sich um einen 33-jährigen Mann aus Leipzig handeln. Es heißt, er sei psychisch auffällig gewesen. Russland hat für Freitag und Samstag eine Waffenruhe in der Ukraine ausgerufen. Am 9. Mai feiert Russland traditionell den Sieg über Nazi-Deutschland. Die Ukraine reagierte mit einer eigenen Waffenruhe, die schon morgen beginnen soll. Präsident Zelensky sagte, menschliches Leben sei wertvoller als die Feier irgendeines Jahrestages. US-Kriegsschiffe sind durch die vom Iran blockierte Straße von Hormuz gefahren. Sie sollen Frachter in der Region eskortieren. Zwei Handelsschiffe unter US-Flagge haben die Meerenge bereits passiert, heißt es vom US-Militär. Zuvor hatten iranische Medien von Raketenbeschuss auf eines der US-Kriegsschiffe gesprochen. Am ersten Wochenende mit dem Tankrabatt ist es an der Zapfsäule zwar günstiger geworden, der ADAC geht aber davon aus, dass der Rabatt nicht komplett an die Autofahrer weitergegeben wird. Um die 12 Cent sind Diesel und Benzin nach unten gegangen. Die Steuern wurden zum 1. Mai allerdings um knapp 17 Cent abgesenkt.
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2: Erstmal viele Wolken und in der norddeutschen Tiefebene kommt schauerartiger Regen runter, teils auch kräftiger. Ein Gewitter ist vereinzelt drin. Sonst wird's Richtung Mitte und Süden öfter trocken und hier und da lockert's später sogar etwas auf. Die Temperaturen liegen aktuell zwischen 14 und 7 Grad. Tagsüber dann meist wechselhaft, im Norden öfter nass, sonst nur noch einzelne Schauer, maximal bis 25 Grad.

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1: Die Bloodhound Gang startet 1992 als Depeche Mode Coverband. Jahre später sitzt Sänger Jimmy Pop vorm Fernseher, sieht eine Doku über Affen beim Discovery Channel und denkt sich, sogar die Affen haben mehr Action als ich. Die Idee für The Bad Touch ist also geboren und wird in Europa ein Riesenhit.
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1: Im Studio Sönke Röhling.
2: Bei einer mutmaßlichen Amokfahrt in Leipzig sind zwei Menschen getötet worden. Weitere wurden zum Teil schwer verletzt. Der Täter war am frühen Abend mit dem Auto durch die Fußgängerzone gerast. Nach Angaben der Behörden handelte es sich um einen 33 Jahre alten Deutschen. Er wurde noch am Fahrzeug festgenommen. Deutschland bringt sich für einen möglichen Einsatz in der Straße von Hormuz in Stellung. Das Minenjagdboot Fulda ist von Kiel aus Richtung Mittelmeer gestartet. Wenn der Krieg zwischen den USA und dem Iran vorbei ist, soll eine internationale Mission die wichtige Meerenge für die Schifffahrt sichern. SPD, Grüne und Linke legen ihre Konten beim Internetdienst X still. Zeit und wortgleich posten sie, X sei im Chaos versunken und fördere Desinformationen. Seit der Tech-Milliardär Elon Musk den Dienst gekauft hat, hat er den Schutz vor Fake News zurückgefahren. Das Bundeskartellamt fordert die Mineralölkonzerne auf, den Tankrabatt voll an die Verbraucher weiterzureichen. Laut Behördenchef Mund sind die Preise nicht um 17, sondern nur um knapp 13 Cent gesunken. Die Mineralölwirtschaft weist den Vorwurf zurück.
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3: Erstmal viele Wolken und in der norddeutschen Tiefebene kommt schauerartiger Regen runter, teils auch kräftiger. Ein Gewitter ist vereinzelt drin. Sonst wird's Richtung Mitte und Süden öfter trocken und hier und da lockert's später sogar etwas auf. Die Temperaturen liegen aktuell zwischen 14 und 7 Grad. Tagsüber dann meist wechselhaft, im Norden öfter nass, sonst nur noch einzelne Schauer, maximal bis 25 Grad.
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0: Weltstars mit Anfangssupport aus der Schweiz. DJ Bobo über die Backstreet Boys. I want it that way.
1: I Want It That Way von den Backstreet Boys ist für mich ein ganz wichtiger Titel, denn die Jungs waren 1996 bei mir im Vorprogramm auf meiner ersten größeren Hallentour und haben sich sozusagen die Sporen auf der Bühne abverdient bei meinem Publikum. Das war sehr spannend zu sehen, wie die jeden Tag besser wurden, und am Ende der Tour waren sie da, die Backstreet Boys. 90s, 90s.

neu dabei, Shaggy, Mr. Boombastic. Reingewortet von Maria aus Heidelberg über 90s, 90s Instagram.

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1: Im Studio Sönke Röhling. In der Leipziger Innenstadt ist ein Auto in eine Menschenmenge gefahren. Laut Oberbürgermeister Jung gibt es mindestens 2 Tote. Weitere Menschen wurden verletzt. Der Fahrer wurde festgenommen. Wie es heißt, ist der Polizei bekannt und hat psychische Probleme. Die deutsche Marine hat ein Minenjagdboot in Richtung Mittelmeer geschickt. So will sich die Bundesregierung auf einen möglichen Einsatz in der Straße von Hormuz vorbereiten. Das Schiff könnte dabei helfen, die Meerenge für die Schifffahrt zu sichern. Der Bundestag müsste aber noch grünes Licht für so eine Mission geben. Verkehrsminister Schnieder hat den Tankrabatt verteidigt. Einzelne Branchen und Verkehrsteilnehmer seien auf Auto oder LKW angewiesen und bräuchten die Unterstützung, sagte er dem Redaktionsnetzwerk Deutschland. Der Forderung nach einem Tempolimit auf Autobahnen erteilte Schnieder dagegen eine Absage. In Washington hat der Secret Service einen bewaffneten Mann in der Nähe des Weißen Hauses niedergeschossen. Als sich die Einsatzkräfte dem Verdächtigen näherten, soll er Schüsse abgegeben haben. Daraufhin erwiderten sie das Feuer. Das Weiße Haus wurde vorübergehend abgeriegelt.
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2: Erstmal viele Wolken und in der norddeutschen Tiefebene kommt schauerartiger Regen runter, teils auch kräftiger. Ein Gewitter ist vereinzelt drin. Sonst wird's Richtung Mitte und Süden öfter trocken und hier und da lockert's später sogar etwas auf. Die Temperaturen liegen aktuell zwischen 14 und 7 Grad. Tagsüber dann meist wechselhaft, im Norden öfter nass, sonst nur noch einzelne Schauer, maximal bis 25 Grad.

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1: Ein trauriger Song mit einem glücklichen Ende für Pulp. Der Text dreht sich um einen Nerd, der heimlich in seine Sandkassenfreundin verliebt ist, das beliebteste Mädchen der Schule. Ein Happy End gibt's nicht, sie gehen getrennte Wege und sehen sich nie wieder. Jarvis Cocker und Pulp verhilft allerdings der Song 1996 zum großen Durchbruch. Pulp gibt es nämlich schon seit 1977, also 19 Jahre lang warten die unverstandenen Nerds auf Erfolg. Und 19 Jahre später kommt ihr persönliches Happy End. 90s, 90s. Oh.

und neu dabei, Jennifer Lopez, If You Had My Love. Von Saskia aus Stuttgart über 90s Instagram.

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1: Im Studio Sönke Röhling. In der Leipziger Innenstadt ist ein Auto in eine Menschenmenge gefahren. Laut Oberbürgermeister Jung gibt es mindestens 2 Tote. Weitere Menschen wurden verletzt. Der Fahrer wurde festgenommen. Wie es heißt, ist der Polizei bekannt und hat psychische Probleme. Nach der Amokfahrt hat die Leipziger Polizei ein Hinweisportal und ein Hinweistelefon freigeschaltet. Dort können Zeugen zum Beispiel Fotos oder Videos hochladen oder Hinweise zum Tathergang geben. Sachsens Ministerpräsident Kretschmer sagte, man werde alles daran setzen, die Tat schnell und vollständig aufzuklären. Deutschland bringt sich für einen möglichen Einsatz in der Straße von Hormuz in Stellung. Das Minenjagdboot Fulda ist von Kiel aus Richtung Mittelmeer gestartet. Wenn der Krieg zwischen den USA und dem Iran vorbei ist, soll eine internationale Mission die wichtige Meerenge für die Schifffahrt sichern. Das Bundeskartellamt fordert die Mineralölkonzerne auf, den Tankrabatt voll an die Verbraucher weiterzureichen. Laut Behördenchef Mund sind die Preise nicht um 17, sondern nur um knapp 13 Cent gesunken. Die Mineralölwirtschaft weist den Vorwurf zurück.
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2: Schauer sind am Morgen noch mit dabei. Vor allem Richtung norddeutsche Tiefebene und Mitte. Sonst oft trocken bei vielen Wolken, die auch mal auflockern. Im Laufe des Tages bleibt es im Norden meist trocken mit Sonne und Wolken. Später kommen aus dem Südwesten bis in die Mitte teils kräftige Schauer. Vereinzelt auch Gewitter dazu. Mit Höchstwerten zwischen 12 und 25 Grad. Morgen geht's wechselnd weiter, meist trocken. Später sind in der Mitte und im Süden wieder einzelne kräftige Schauer und Gewitter drin. Maximal bis 23 Grad.
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4: Guten Morgen an diesem Dienstag, den 5.5. Herzlich willkommen hier bei 90s Radio. Na, gut aus dem Bett gekommen. Guten Morgen, Deutschland. Schön, dass ihr dabei seid. Starten wir durch in den Dienstag, oder? Mit dabei gleich Oasis, Wonderwall und Joe Public. Den Song habe ich geliebt damals, 92. Damit starten wir durch heute Morgen. Joe Publics Live and Learn. Herzlich willkommen.

Wonderwall bei 90s Radio, das hier liebe ich. Ich lehne mich jetzt sehr aus dem Fenster, wenn ich sage, dass ich sogar finde, dass der Song besser ist als The Key, The Secret. Und The Key, The Secret habe ich damals wirklich gern gehört. Wir gehen zurück ins Jahr 1993. Der zweite Song nach The Key, The Secret von The Urban Cookie Collective heißt Feels Like Heaven. Guten Morgen Deutschland am 5.5. Hier Rob Green mit 90s Radio.

0: Scar Tissue, Red Hot Chili Peppers. 90s Radio an diesem 5. Dienstagmorgen. Guten Morgen und vielen lieben Dank an alle, die Sprachnachrichten schicken über die 90s App mit Fragen an mich. Wir nennen das einfach mal, ich bin immer im Studio erreichbar. Ihr könnt alle Fragen stellen, die ihr habt. Dirk aus Saarbrücken.
1: Hi Rob, hier ist Dirk aus Saarbrücken. Meine Frage an dich wäre, wie oft bist du denn noch in deiner Heimat in Großbritannien? Würde mich echt mal interessieren. Liebe Grüße.
0: Dirk, ich bin leider Gottes nicht so oft da. Meine Schwester lebt noch da in Großbritannien mit meinem Neffen, aber ansonsten bin ich eigentlich kaum da. Die Mutter ist in Deutschland, ich bin in Deutschland. Aber ich versuche wirklich ein- oder zweimal im Jahr da zu sein, auch wenn es nur für Ostern oder Weihnachten ist. Aber ich genieße schon so Fish and Chips. Also alles, was ein bisschen Englisch ist, das esse ich tatsächlich gern, wenn ich da bin. Aber ansonsten bin ich die meiste Zeit in Deutschland und das ist okay, so. 1996, was für ein geiler Song. Ich hab den Song so geliebt damals. Cold Rocker Party, MC Light.

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1: Im Studio Dirk Justus. Bei einer mutmaßlichen Amokfahrt in Leipzig sind zwei Menschen getötet worden. Weitere wurden zum Teil schwer verletzt. Der Täter war am frühen Abend mit dem Auto durch die Fußgängerzone gerast. Laut Behörden handelt es sich um einen 33 Jahre alten Deutschen. Er wurde noch am Fahrzeug festgenommen. Nach der Amokfahrt hat die Leipziger Polizei ein Hinweisportal und ein Hinweistelefon freigeschaltet. Dort können Zeugen zum Beispiel Fotos und Videos hochladen oder Hinweise zum Tathergang geben. Sachsens Ministerpräsident Kretschmer sagte, man werde alles daran setzen, die Tat schnell und vollständig aufzuklären. Donald Trump schwingt mal wieder die Zollkeule und die EU reagiert. In Paris treffen sich Vertreter der EU und der USA, um über die neuesten Zolldrohungen des US-Präsidenten zu sprechen. Trump hat neue Zölle auf EU-Autos angekündigt. Sie sollen von 15% auf 25% steigen. Das Bundeskartellamt fordert die Mineralölkonzerne auf, den Tankrabatt voll an die Verbraucher weiterzureichen. Laut Behördenchef Mund sind die Preise nicht um 17, sondern nur um knapp 13 Cent gesunken. Die Mineralölwirtschaft weist den Vorwurf zurück.
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0: deutsche Tiefebene und Mitte, sonst oft trocken bei vielen Wolken, die auch mal auflockern. Im Laufe des Tages bleibt es im Norden meist trocken mit Sonne und Wolken. Später kommen aus dem Südwesten bis in die Mitte teils kräftige Schauer. Vereinzelt auch Gewitter dazu. Mit Höchstwerten zwischen 12 und 25 Grad. Morgen geht's wechselnd weiter, meist trocken. Später sind in der Mitte und im Süden wieder einzelne kräftige Schauer und Gewitter drin. Maximal bis 23 Grad.
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2: Yes, guten Morgen Deutschland, wir sind deutschlandweit im Digitalradio DAB+, in der App, im Web und bei den Smart Speakern. Ein ganz liebe Grüße an Vanessa, sie hört uns in Gelsenkirchen heute und schreibt: Rob, ich bin jetzt endlich in der 90s Auto-Family. Das erzähle ich wirklich jedes Mal, wenn jemand schreibt, dass sie endlich einen neuen Wagen haben oder einen neuen Dienstwagen oder einen Mietwagen und da ist ein Digitalradio drin. Viele von euch hören mich jeden Morgen über Apple CarPlay oder sowas und Vanessa hat jetzt endlich einen neuen Wagen und da ist ein Digitalradio drin. Vielen lieben Dank, Grüße nach Gelsenkirchen und gute Fahrt zur Arbeit. Snap featuring Summer, The First, The Last Eternity und Janet Jackson, 93, sehr schöner Song. Hier ist Oops Now.

Wir haben in oder sind in den Mai gedanced mit Snap, das Ganze im Blauen Salon in Dresden am 30. April. Das war mega schön. Solltet ihr da gewesen sein, werdet ihr wissen, was ich meine. Wir haben wirklich sehr gefeiert und sehr Snap geliebt, oder? Jetzt in der Show 93 mit Wheel of Fortune, Ace of Base, 90s, Rob Green, Morning.

ist so ein geiler Song. 99, Gigi D'Agostino, L'Amour Toujours. Rob Green, guten Morgen an diesem Dienstag und aus dem 90s, 90s Dance Radio in der App und im Web. 95, I Wanna Be With You, The Fun Factory.

0: Und neu dabei, die Fantastischen Vier, der Picknicker.
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0: Reingevotet von Alex aus Hamburg über

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1: Im Studio Dirk Justus. Bei einer mutmaßlichen Amokfahrt in Leipzig sind zwei Menschen getötet worden. Weitere wurden zum Teil schwer verletzt. Der Täter war am frühen Abend mit dem Auto durch die Fußgängerzone gerast. Laut Behörden handelt es sich um einen 33 Jahre alten Deutschen. Er wurde noch am Fahrzeug festgenommen. Nach der Amokfahrt hat die Leipziger Polizei ein Hinweisportal und ein Hinweistelefon freigeschaltet. Dort können Zeugen zum Beispiel Fotos und Videos hochladen oder Hinweise zum Tathergang geben. Sachsens Ministerpräsident Kretschmer sagte, man werde alles daran setzen, die Tat schnell und vollständig aufzuklären. Donald Trump schwingt mal wieder die Zollkeule und die EU reagiert. In Paris treffen sich Vertreter der EU und der USA, um über die neuesten Zolldrohungen des US-Präsidenten zu sprechen. Trump hat neue Zölle auf EU-Autos angekündigt. Sie sollen von 15% auf 25% steigen. Das Bundeskartellamt fordert die Mineralölkonzerne auf, den Tankrabatt voll an die Verbraucher weiterzureichen. Laut Behördenchef Mund sind die Preise nicht um 17, sondern nur um knapp 13 Cent gesunken. Die Mineralölwirtschaft weist den Vorwurf zurück.
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0: Tiefebene und Mitte, sonst oft trocken bei vielen Wolken, die auch mal auflockern. Im Laufe des Tages bleibt es im Norden meist trocken mit Sonne und Wolken. Später kommen aus dem Südwesten bis in die Mitte teils kräftige Schauer. Vereinzelt auch Gewitter dazu. Mit Höchstwerten zwischen 12 und 25 Grad. Morgen geht's wechselnd weiter, meist trocken. Später sind in der Mitte und im Süden wieder einzelne kräftige Schauer und Gewitter drin. Maximal bis 23 Grad.
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2: Kurz nach 6 an diesem 5.5. Guten Morgen, hier ist Rob Green mit 90s Radio. Schönen guten Morgen, egal wo ihr seid. Ich hoffe, dass ihr gut geschlafen habt, gut aus dem Bett gekommen seid und Bock auf den Dienstag habt. Sie ist weg, 95, Fanta 4 gleich. Erstmal Mr. President, paar Sommervibes heute Morgen, oder? 96, hier ist Coco J.

Fanta 4, sie ist weg. 4 Grammy Awards in Folge 99 bis 2002 für Best Male Rock Vocal Performance. Unfassbar talentiert. Über 40 Millionen verkaufte Alben weltweit. Lenny Kravitz.

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1: Im Studio Dirk Justus. In der Leipziger Innenstadt ist ein Mann mit einem Auto in eine Menschenmenge und quer durch die Fußgängerzone gerast. Zwei Menschen wurden getötet, weitere wurden zum Teil schwer verletzt. Die Behörden gehen von einer Amoktat aus. Bei dem Fahrer soll es sich um einen 33-jährigen, polizeibekannten Deutschen handeln. Mit neuen Zöllen auf EU-Autos sorgt US-Präsident Trump mal wieder für Verunsicherung. Beim G7-Treffen in Paris sprechen Vertreter der USA und der EU heute darüber. Trump will die Zölle von 15% auf 25% anheben. Das würde vor allem deutsche Autobauer hart treffen. Verkehrsminister Schnieder hat den Tankrabatt verteidigt. Einzelne Branchen und Verkehrsteilnehmer seien auf Auto oder LKW angewiesen und bräuchten Unterstützung, sagte er dem Redaktionsnetzwerk Deutschland. Der Forderung nach einem Tempolimit auf Autobahnen erteilte Schnieder eine Absage. Verteidigungsminister Pistorius hat mit Besorgnis auf die Ankündigung der USA reagiert, auf die geplante Stationierung von Tomahawk-Marschflugkörpern in Deutschland zu verzichten. Im ZDF sagte er, das verlängere die Fähigkeitslücke der Europäer. Diese müssten nun schneller eigene Waffen mit großer Reichweite entwickeln.
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2: Schauer sind am Morgen noch mit dabei. Vor allem Richtung norddeutsche Tiefebene und Mitte. Sonst oft trocken bei vielen Wolken, die auch mal auflockern. Im Laufe des Tages bleibt es im Norden meist trocken mit Sonne und Wolken. Später kommen aus dem Südwesten bis in die Mitte teils kräftige Schauer. Vereinzelt auch Gewitter dazu. Mit Höchstwerten zwischen 12 und 25 Grad. Morgen geht's wechselnd weiter, meist trocken. Später sind in der Mitte und im Süden wieder einzelne kräftige Schauer und Gewitter drin. Maximal bis 23 Grad.
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4: Der fünfte, der Dienstagmorgen. Guten Morgen. Schön, dass ihr dabei seid. Rob Green hier mit 90s Radio. Gleich die Timeline. Wir schauen, was an diesem 5.5. in den 90ern los war. Bis dahin Freddie Mercury, Living on My Own und Erasure. Mega erfolgreich in den 80ern. Ich habe sie damals wirklich sehr, sehr geliebt, als ich groß geworden bin. 94 haben sie auch einen riesen Hit rausgebracht. Hier ist Always.

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1: 5.5. Rob Green, guten Morgen. Und heute hätte ein ganz großer der 90s Musikgeschichte Geburtstag, und zwar Prince Eitel Joe. Er wird heute im Jahr 1963 geboren. Zusammen mit Marky Mark hat er doch Mega-Hits in den 90ern gehabt. Happy People, United, Life in the Streets. Der Mann, der eigentlich Joe Paquette hieß, starb im Mai 2001 bei einem Verkehrsunfall mit gerade mal 38. Unvergessen, Prince Eitel Joe. Und heute im Jahr 1990 gibt es ein großes Tribute-Konzert im Wembley Stadion in London, organisiert von Peter Gabriel. Da tritt das Who is Who der Musikwelt der früheren 90s auf, zum Beispiel Sting, Tracy Chapman, Houston Dur. Zusammen kommen mehr als 100 Millionen Dollar für kurdische Flüchtlinge im Irak. 90s.
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Für mich der beste Backstreet Boys Song, oder? Get Down, You're the One for Me, 1996. 90s, 90s, Rob Green Morning an diesem 5.5. Schön, dass ihr dabei seid. Und denkt dran, in der App und im Web gibt es verschiedene Radios mit verschiedenen Styles. Wollt ihr durchgehend 24/7 zum Beispiel Trance haben? Oder wollt ihr Rock? Oder wollt ihr Hip-Hop-Deutsch? Oder wollt ihr den Millennium-Sound? Songs, die Ende der 90er, Anfang der 2000er liefen. Das Radio heißt 90s Zeros. Und daraus jetzt Punkt 2000, Song, den wir alle damals gehört haben, oder? 90s Zeros Radio. Follow me, here's Uncle Cracker.

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1: Im Studio Dirk Justus. In der Leipziger Innenstadt ist ein Mann mit einem Auto in eine Menschenmenge und quer durch die Fußgängerzone gerast. Zwei Menschen wurden getötet, weitere wurden zum Teil schwer verletzt. Die Behörden gehen von einer Amoktat aus. Bei dem Fahrer soll es sich um einen 33-jährigen, polizeibekannten Deutschen handeln. Mit neuen Zöllen auf EU-Autos sorgt US-Präsident Trump mal wieder für Verunsicherung. Beim G7-Treffen in Paris sprechen Vertreter der USA und der EU heute darüber. Trump will die Zölle von 15 auf 25% anheben. Das würde vor allem deutsche Autobauer hart treffen. Verkehrsminister Schnieder hat den Tankrabatt verteidigt. Einzelne Branchen und Verkehrsteilnehmer seien auf Auto oder LKW angewiesen und bräuchten Unterstützung, sagte er dem Redaktionsnetzwerk Deutschland. Der Forderung nach einem Tempolimit auf Autobahnen erteilte Schnieder eine Absage. Verteidigungsminister Pistorius hat mit Besorgnis auf die Ankündigung der USA reagiert, auf die geplante Stationierung von Tomahawk-Marschflugkörpern in Deutschland zu verzichten. Im ZDF sagte er, das verlängere die Fähigkeitslücke der Europäer. Diese müssten nun schneller eigene Waffen mit großer Reichweite entwickeln.
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2: Wolkig startet der Morgen, dazu gibt's gebietsweise noch ein paar Schauer. Im Süden ist es eher trocken und hier und da kommt schon Sonne durch. Im Laufe des Tages ziehen von Südwesten her wieder kräftige Schauer und einzelne Gewitter bis in die Mitte rein, während es im Norden nach und nach freundlicher und trocken wird, mit 12 bis 25 Grad. Morgen geht's mit Sonne und Wolken weiter, zwischendurch sind aber wieder Schauer und Gewitter drin, maximal bis 23 Grad.
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4: Wir sind mit euch in den Mai gedanced, dem Blauen Salon in Dresden. Das war so ein geiles 90s Event. Vielen lieben Dank an alle, die waren und auch alle Nachrichten, die reinkamen danach, wie geil das war. Wir sind auch bald wieder unterwegs mit 90s. Wir sagen euch Bescheid, wie, wann, wo. Aber Headliner in Dresden waren Snap. Rhythm is a Dancer, als der Song lief, habe ich gedacht, die Bude fliegt auseinander. Das war so geil. Spielen wir gleich nach Depeche Mode. Rob Green, guten Morgen an diesem Dienstag.

0: Jawohl. Snap Rhythm is a Dancer 92, unfassbar. So, vielen lieben Dank an alle, die wirklich Nachrichten schicken, Sprachnachrichten sogar, über die 90s App, so nach dem Motto, ich erreiche dich immer im Studio, Robin, ich habe eine Frage an dich. Heute dran.
1: Hi Rob, hier ist Dirk aus Saarbrücken. Meine Frage an dich wäre, wie oft bist du denn noch in deiner Heimat in Großbritannien? Würde mich echt mal interessieren. Liebe Grüße.
0: Dirk, vielen lieben Dank. Grüße nach Saarbrücken. Ich bin leider nicht so oft da, wie es gerne wäre. Vielleicht mal Weihnachten für eine Woche oder Ostern. Aber meine Familie lebt hier in Deutschland. Also die einzige, die ich da noch in Großbritannien habe, ist meine Schwester mit ihrem Neffen und mit ihrem Freund zusammen. Ansonsten ist alles hier in Deutschland. Aber ich bin ganz gern da, nur alleine, um sowas zu essen wie Fish and Chips. Ich weiß, es gibt sowas Ähnliches in Deutschland, aber das schmeckt nie wie in Großbritannien. Also vielen lieben Dank, Dirk, und gerne könnt ihr Fragen stellen. Alles führt über die 90s App, landet bei mir direkt im Studio, egal wie die Frage ist, stell sie einfach nicht, beantworte sie im Radio. Take That aus dem Jahr 94, 90s Rob Green Morning mit Take That, sure.

TLC mit Unpretty by 90s, 90s Radio. Guten Morgen zusammen. Na, welcher 90s-Typ seid ihr? Team Techno, Team Eurodance, Team Hip-Hop? Wir haben den passenden 90s-Sound 24-7 in unseren über 20 verschiedenen Radios auf 90s, 90s.de und in der App. Und für die ganzen Feiertage im Mai gibt's 90s, 90s Party Selection. Haben wir zusammengestellt mit den besten 90s-Sounds zum Feiern. Zum Beispiel das hier, 95, Captain Jack und Captain Jack. Hey.

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1: Im Studio Dirk Justus. Nach der Amokfahrt in der Leipziger Innenstadt mit zwei Toten laufen die Ermittlungen von Polizei und Staatsanwaltschaft auf Hochtouren. Bei dem Amokfahrer soll es sich um einen 33-jährigen Mann aus Leipzig handeln. Es heißt, er sei psychisch auffällig gewesen. Nach der Amokfahrt hat die Leipziger Polizei ein Hinweisportal und ein Hinweistelefon freigeschaltet. Dort können Zeugen zum Beispiel Fotos und Videos hochladen oder Hinweise zum Tathergang geben. Sachsens Ministerpräsident Kretschmer sagte, man werde alles daran setzen, die Tat schnell und vollständig aufzuklären. Angesichts der drohenden neuen US-Zölle für Autos drängen zahlreiche EU-Staaten auf ein Handelsabkommen mit den USA. Heute will sich EU-Kommissar Šefčovič mit dem US-Handelsbeauftragten treffen. Das Abkommen, auf das sich beide Seiten vor einem Jahr geeinigt hatten, liegt seit Monaten im EU-Parlament zur Abstimmung. Unionsfraktionschef Spahn will sich heute im Amt bestätigen lassen. Zuletzt stand er wegen der Maskenaffäre unter Druck. Mit einer Gegenkandidatur wird aber nicht gerechnet. Bei der letzten Wahl zum Fraktionschef hatte Spahn 91% der Stimmen bekommen.
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2: Wolkig startet der Morgen, dazu gibt's gebietsweise noch ein paar Schauer. Im Süden ist es eher trocken und hier und da kommt schon Sonne durch. Im Laufe des Tages ziehen von Südwesten her wieder kräftige Schauer und einzelne Gewitter bis in die Mitte rein, während es im Norden nach und nach freundlicher und trocken wird, mit 12 bis 25 Grad. Morgen geht's mit Sonne und Wolken weiter, zwischendurch sind aber wieder Schauer und Gewitter drin, maximal bis 23 Grad.
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4: Guten Morgen an diesem 5.5. Rob Green hier mit 90s Radio. Na, wo seid ihr denn immer, wenn ich morgens im Radio rede? Ihr könnt mir gerne schreiben über die 90s App und Manuela aus Bochum. Sie ist gerade im Stall und mistet das Ganze aus für ihr Pferd Lulu. Das stelle ich mir ganz geil vor. Lulu wird und ich wiere im Radio. Das ist bestimmt ein Krachen im Stall. Dann guten Morgen, Manuela, und viel, viel Spaß dabei. Mr. President, I give you my heart und Return of the Mac. Das ist ein geiler Song. 96, hier ist Mark Morrison.

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Michael bei 90s Radio, ganz am Anfang des Jahrzehnts mit Freedom. Und aus dem 90s Rock Radio in der App und im Web über 20 verschiedene Radios mit verschiedenen Styles. Sehr, sehr schöner Song aus dem Jahr 1999 mit Californication, The Red Hot Chili Peppers.

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1: Im Studio Dirk Justus. Nach der Amokfahrt in der Leipziger Innenstadt mit zwei Toten laufen die Ermittlungen von Polizei und Staatsanwaltschaft auf Hochtouren. Bei dem Amokfahrer soll es sich um einen 33-jährigen Mann aus Leipzig handeln. Es heißt, er sei psychisch auffällig gewesen. Nach der Amokfahrt hat die Leipziger Polizei ein Hinweisportal und ein Hinweistelefon freigeschaltet. Dort können Zeugen zum Beispiel Fotos und Videos hochladen oder Hinweise zum Tathergang geben. Sachsens Ministerpräsident Kretschmer sagte, man werde alles daran setzen, die Tat schnell und vollständig aufzuklären. Donald Trump schwingt mal wieder die Zollkeule und die EU reagiert. In Paris treffen sich Vertreter der EU und der USA, um über die neuesten Zolldrohungen des US-Präsidenten zu sprechen. Trump hat neue Zölle auf EU-Autos angekündigt. Sie sollen von 15% auf 25% steigen. Im Krieg zwischen Russland und der Ukraine stellen beide Seiten eine Feuerpause in Aussicht. Moskau hat rund um die Gedenkfeier zum Weltkriegsende am Freitag und Samstag eine einseitige Waffenruhe angekündigt. Die Ukraine will schon ab Mittwoch mit einer eigenen Feuerpause beginnen.
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2: Wolkig startet der Morgen, dazu gibt's gebietsweise noch ein paar Schauer. Im Süden ist es eher trocken und hier und da kommt schon Sonne durch. Im Laufe des Tages ziehen von Südwesten her wieder kräftige Schauer und einzelne Gewitter bis in die Mitte rein, während es im Norden nach und nach freundlicher und trocken wird mit 12 bis 25 Grad. Morgen geht's mit Sonne und Wolken weiter, zwischendurch sind aber wieder Schauer und Gewitter drin, maximal bis 23 Grad.
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4: Es ist kurz nach 8 an diesem 5.5. Rob Green hier, guten Morgen. Und wir hätten ein Geburtstagskind heute in der Show. Und zwar Prince Ital Joe wäre 63 geworden, leider Gottes gestorben bei einem Autounfall. Gerade mal 38 geworden, damals 2001. Und ich habe auch Prince Ital Joe und Marky Mark auch in den 90ern begleitet bei ihren ganzen Konzerten in Berlin damals. Deswegen, ja, kann ich nicht wirklich sagen Happy Birthday, aber es wäre Happy Birthday für Prince Ital Joe. Hier ist er mit Marky Mark und United.

0: Savage Garden. 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
0: 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Auch ein Song, der sehr oft und gern gewünscht wird, ist das hier aus dem Jahr 95 mit Celebration. The Fun Factory.

Lifeless. Gott ist ein DJ. Was haben wir den Song geliebt damals? Guten Morgen an diesem Dienstag, den 5.5. deutschlandweit im Digitalradio DAB Plus, in der App, im Web und bei den Smart Speakern. Rob Green mit selbstverständlich dem coolen Sound der 90er. Genesis, I Can't Dance.

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1: Im Studio Dirk Justus. In der Leipziger Innenstadt ist ein Mann mit einem Auto in eine Menschenmenge und quer durch die Fußgängerzone gerast. Zwei Menschen wurden getötet, weitere wurden zum Teil schwer verletzt. Die Behörden gehen von einer Amoktat aus. Bei dem Fahrer soll es sich um einen 33-jährigen, polizeibekannten Deutschen handeln. Mit neuen Zöllen auf EU-Autos sorgt US-Präsident Trump mal wieder für Verunsicherung. Beim G7-Treffen in Paris sprechen Vertreter der USA und der EU heute darüber. Trump will die Zölle von 15 auf 25% anheben. Das würde vor allem deutsche Autobauer hart treffen. Das Bundeskartellamt fordert die Mineralölkonzerne auf, den Tankrabatt voll an die Verbraucher weiterzureichen. Laut Behördenchef Mund sind die Preise nicht um 17, sondern nur um knapp 13 Cent gesunken. Die Mineralölwirtschaft weist den Vorwurf zurück. Erstmals seit knapp 3 Jahren hat Russland in der Ukraine innerhalb eines Monats unterm Strich Gebietsverluste hinnehmen müssen. Die Armee verlor im April laut einer Analyse von Daten von US-Instituten rund 120 Quadratkilometer. Die Ukraine eroberte damit rund 0,02% ihres Staatsgebiets zurück.
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2: Wolkig startet der Morgen, dazu gibt's gebietsweise noch ein paar Schauer. Im Süden ist es eher trocken und hier und da kommt schon Sonne durch. Im Laufe des Tages ziehen von Südwesten her wieder kräftige Schauer und einzelne Gewitter bis in die Mitte rein, während es im Norden nach und nach freundlicher und trocken wird, mit 12 bis 25 Grad. Morgen geht's mit Sonne und Wolken weiter, zwischendurch sind aber wieder Schauer und Gewitter drin, maximal bis 23 Grad.
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4: Kurz nach 8:30, der 5.5. Gleich die Timeline. Wir schauen mal, was an diesem 5.5. in den 90ern los war. Bis dahin Tasman Archer, Sleeping Satellite und Do You See the Light 93 von Snap. Rob Green, guten Morgen zusammen.

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1: 5.5. Und heute hätte ein ganz großer der 90s Musikgeschichte Geburtstag. Prince Ito Joe wird heute im Jahr 63 geboren. Zusammen mit seinem Kumpel Marky Mark haben die doch Mega-Hits gehabt in den 90ern, oder? Happy People, United, Life in the Streets. Der Mann, der eigentlich Joe Paquette hieß, starb im Mai 2001 bei einem Verkehrsunfall mit gerade mal 38. Und vergessen, Prince Ito Joe. Und heute im Jahr 1990 gibt es ein großes Tribute-Konzert im Wembley-Stadion in London, organisiert von Peter Gabriel. Da tritt das Who is Who der Musikwelt der frühen 90s auf, zum Beispiel Sting, Tracy Chapman, Houston Dua. Zusammen kommen mehr als 100 Millionen Dollar für kurdische Flüchtlinge im Irak. Und das war der 5.5. in den 90ern.
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OMD. Sailing on the Seven Seas, die habe ich mal live gesehen als Vorband von Simple Minds. Da war ich gerade mal 18 und bin nach Manchester, da wo ich groß geworden bin, im Stadion von Manchester United, wo Simple Minds ein Konzert gegeben haben und fand OMD fast genauso geil wie Simple Minds. Sehr, sehr schön. Kommen wir zu was ganz anderem jetzt in der Show aus dem 90s, 90s Hip-Hop Deutsch Radio. 24/7, die geilsten Hip-Hop-Beats aus den 90ern, ein eigenes Radio für euch in der App und im Web. Willst du mit mir gehen? 1998 hier in der Show 5 Sterne Deluxe.

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0: 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Im Studio Dirk Justus. In der Leipziger Innenstadt ist ein Mann mit einem Auto in eine Menschenmenge und quer durch die Fußgängerzone gerast. Zwei Menschen wurden getötet, weitere wurden zum Teil schwer verletzt. Die Behörden gehen von einer Amoktat aus. Bei dem Fahrer soll es sich um einen 33-jährigen, polizeibekannten Deutschen handeln. Mit neuen Zöllen auf EU-Autos sorgt US-Präsident Trump mal wieder für Verunsicherung. Beim G7-Treffen in Paris sprechen Vertreter der USA und der EU heute darüber. Trump will die Zölle von 15 auf 25% anheben. Das würde vor allem deutsche Autobauer hart treffen. Verkehrsminister Schnieder hat den Tankrabatt verteidigt. Einzelne Branchen und Verkehrsteilnehmer seien auf Auto oder LKW angewiesen und bräuchten Unterstützung, sagte er dem Redaktionsnetzwerk Deutschland. Der Forderung nach einem Tempolimit auf Autobahnen erteilte Schnieder eine Absage. Nach Russland hat auch die Ukraine eine Feuerpause angekündigt. Laut Präsident Zelensky soll die Waffenruhe in der kommenden Nacht beginnen. Wie lange sie dauern soll, sagte er nicht. Zuvor hatte Moskau angekündigt, dass am Freitag und Samstag rund um die Gedenkfeier zum Weltkriegsende eine Waffenruhe gelten soll.
1: Das ist das Wichtigste für den Moment. 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
2: Wolken und ein paar Regenfelder sind heute Vormittag noch dabei. Vor allem Richtung Osten zieht das aber nach und nach ab. Später bleibt es im Norden meist trocken mit Sonne und Wolken, während von Südwesten her wieder kräftiger Regen aufkommt, ab und zu auch mit Gewittern. Die Höchstwerte liegen zwischen 12 und 25 Grad. Morgen viele Wolken, später vereinzelt Schauer und Gewitter, maximal bis 21 Grad.

Am 5.5. Guten Morgen, 90s at work. Die meisten von euch jetzt auf der Arbeit, entweder im Büro, im Homeoffice, irgendwo unterwegs, irgendwo draußen im Laden, in der Lagerhalle. Egal wo ihr seid, traumhaften guten Morgen. Ihr wollt alle den coolen Sound der 90er und den bekommt ihr. Peace of my heart, Intermission.

Base, All That She Wants bei 90s Radio. Ganz liebe Grüße an Pascal, der hört uns heute Morgen in Cuxhaven, ist gerade auf dem Weg nach Hamburg. Hat noch ein bisschen vor sich, schreibt er, und hört 90s Radio über Apple CarPlay, denn er hat noch kein Digitalradio, aber hat schon beim Chef einen neuen Wagen bestellt und hat gesagt, wehe, wenn da kein Digitalradio drin ist. Dann gute Fahrt, Pascal, und Grüße in den hohen Norden. 92 bei 90s Rob Green Morning. Rosella, are you ready to fly? Yeah.

Everything But The Girl. 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Zum Beispiel mit diesem Song 98 Respect von

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1: Im Studio Dirk Justus. Nach der Amokfahrt in der Leipziger Innenstadt mit zwei Toten laufen die Ermittlungen von Polizei und Staatsanwaltschaft auf Hochtouren. Bei dem Amokfahrer soll es sich um einen 33-jährigen Mann aus Leipzig handeln. Es heißt, er sei psychisch auffällig gewesen. Donald Trump schwingt mal wieder die Zollkeule und die EU reagiert. In Paris treffen sich Vertreter der EU und der USA, um über die neuesten Zolldrohungen des US-Präsidenten zu sprechen. Trump hat neue Zölle auf EU-Autos angekündigt. Sie sollen von 15% auf 25% steigen. Das Bundeskartellamt fordert die Mineralölkonzerne auf, den Tankrabatt voll an die Verbraucher weiterzureichen. Laut Behördenchef Mund sind die Preise nicht um 17, sondern nur um knapp 13 Cent gesunken. Die Mineralölwirtschaft weist den Vorwurf zurück. Welches Team zieht als erstes ins Endspiel der Fußball-Champions League ein? Das entscheidet sich heute im Halbfinal-Rückspiel zwischen dem FC Arsenal und Atletico Madrid. Für beide Teams ist nach dem 1:1 im Hinspiel noch alles drin. Morgen sind dann die Bayern erneut gegen Paris Saint-Germain gefordert.
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2: Wolken und ein paar Regenfelder sind heute Vormittag noch dabei. Vor allem Richtung Osten zieht das aber nach und nach ab. Später bleibt es im Norden meist trocken mit Sonne und Wolken, während von Südwesten her wieder kräftiger Regen aufkommt, ab und zu auch mit Gewittern. Die Höchstwerte liegen zwischen 12 und 25 Grad. Morgen viele Wolken, später vereinzelt Schauer und Gewitter, maximal bis 21 Grad.
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4: Kurz nach 8:30, guten Morgen zusammen. 90s at work. Rob Green Morning mit Christina Aguilera, What a Girl Wants und more The Captain Hollywood Project.

0: ich gebe zu, es ist nicht so einfach.
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0: Bombastic von Shaggy. 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

liebe den Song. Ach, ich weiß, ich sage es auch jedes Mal, wenn ich den Song spiele. Lena Marlin mit Sitting Down Here. Das war's von mir, Rob Green, an diesem Dienstag. Vielen lieben Dank, dass ihr euren Dienstagmorgen mit mir verbracht habt. Gleich Marie bei der Arbeit. Und wir stehen morgen Mittwoch wieder auf ab 5 für 90s, 90s Rob Green Morning. Und aus dem 90s, 90s Dance Radio in der App und im Web. Was für ein Brett. 95. Don't give me your life. Hier ist Alex Parr.

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1: Im Studio Dirk Justus. Bei einer Amokfahrt in Leipzig sind zwei Menschen getötet worden. Weitere wurden zum Teil schwer verletzt. Der Täter war am frühen Abend mit dem Auto durch die Fußgängerzone gerast. Laut Behörden handelt es sich um einen 33 Jahre alten Deutschen. Er wurde noch am Fahrzeug festgenommen. Donald Trump schwingt mal wieder die Zollkeule und die EU reagiert. In Paris treffen sich Vertreter der EU und der USA, um über die neuesten Zolldrohungen des US-Präsidenten zu sprechen. Trump hat neue Zölle auf EU-Autos angekündigt. Sie sollen von 15% auf 25% steigen. Verteidigungsminister Pistorius hat mit Besorgnis auf die Ankündigung der USA reagiert, auf die geplante Stationierung von Tomahawk-Marschflugkörpern in Deutschland zu verzichten. Im ZDF sagte er, das verlängere die Fähigkeitslücke der Europäer. Diese müssten nun schneller eigene Waffen mit großer Reichweite entwickeln. Welches Team zieht als erstes ins Endspiel der Fußball-Champions League ein? Das entscheidet sich heute im Halbfinal-Rückspiel zwischen dem FC Arsenal und Atletico Madrid. Für beide Teams ist nach dem 1:1 im Hinspiel noch alles drin. Morgen sind dann die Bayern erneut gegen Paris Saint-Germain gefordert.
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2: Wolken und ein paar Regenfelder sind heute Vormittag noch dabei. Vor allem Richtung Osten zieht das aber nach und nach ab. Später bleibt es im Norden meist trocken mit Sonne und Wolken, während von Südwesten her wieder kräftiger Regen aufkommt, ab und zu auch mit Gewittern. Die Höchstwerte liegen zwischen 12 und 25 Grad. Morgen viele Wolken, später vereinzelt Schauer und Gewitter, maximal bis 21 Grad.
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5: 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Ja, wir gehen direkt rein. Hallo ihr Lieben, schönen Dienstag. Es ist kurz nach 10 und ich bringe euch durch diesen Arbeitstag und begleite euch vor allem mit dem coolen Sound der 90er. Jetzt haben wir mal direkt einen raus von Robbie Williams. Hier ist er mit No Regrets.

0: 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Black or White, Michael Jackson.
1: Eigentlich hat Black or White eine positive Message. Egal welche Hautfarbe du hast, wir sind alle gleich. Doch für das Video bekam allerdings Michael viel Ärger. Zu gewalttätig, zu obszön. Und Jackson muss deshalb eine neue, gekürzte Version veröffentlichen. Das gilt allerdings nur für die USA. Selbstverständlich, in Europa stört sich niemand an diesem Clip.
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0: Missy Elliott, Socket to Me an eurem Dienstag. Hi!
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1: 5.5. Heute hätte ein ganz großer der 90er Musik Geburtstag, nämlich Prince Eitel Joe. Er wird heute im Jahr 1963 geboren. Zusammen mit seinem Kumpel Marky Mark sorgte er für großartige Hits.

Mann, der eigentlich Joe Paquette hieß, starb im Mai 2001 bei einem Verkehrsunfall mit gerade mal 38 Jahren. Unvergessen, Prince Idol Joe. Und heute im Jahr 1990 gibt es ein großes Tribute-Konzert im Wembley-Stadion in London. Organisiert von Peter Gabriel tritt da das Who is Who der Musikwelt der frühen 90er auf, zum Beispiel Sting, Tracy Chapman oder auch Yusun Dur. Zusammen kommen mehr als 100 Millionen Dollar für kurdische Flüchtlinge im Irak. 90s, 90s. 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

Oasis, Don't Look Back in Anger. Hier ist 90s, 90s für euch mit dem coolen Sound der 90er. Es gibt auf jeden Fall Songs, die sind so ein bisschen verbrannt. Liebe Grüße an Temptation Island an der Stelle. Ich bin ein bisschen wütend, ja. Den Song habt ihr mir auf jeden Fall kaputt gemacht, der jetzt kommt aus unserem Soul- und R&B-Radio. Denn der wird immer dann eingespielt, wenn irgendwelche peinlichen Stripper-Szenen zu sehen sind. Bin ich wütend drüber. Erinnert mich aber auch gleichzeitig an eine neue Serie, die ich gerade gucke. Die Shitshow. Die ist tatsächlich ziemlich witzig. Da wird so der Hintergrund von all diesen Reality-Shows gezeigt, wie es in so einer Produktion läuft und natürlich auf herrlich bekloppte Art und Weise. Sieht man auf RTL Plus, gute Show, nicht so gut wie unser Sound. Ne? Hier jetzt Pony für euch, den Wine. Und das ganze Radio in der

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1: Im Studio Dirk Justus. Nach der Amokfahrt in der Leipziger Innenstadt kommt der Täter heute vor einen Haftrichter. Der 33-Jährige war gestern mit einem Auto durch die Fußgängerzone gerast und hatte zwei Menschen getötet. Weitere wurden verletzt. Das Motiv ist unklar. Der Mann soll schon vor der Tat psychisch auffällig gewesen sein. Verkehrsminister Schnieder hat den Tankrabatt verteidigt. Einzelne Branchen und Verkehrsteilnehmer seien auf Auto oder LKW angewiesen und bräuchten Unterstützung, sagte er dem Redaktionsnetzwerk Deutschland. Der Forderung nach einem Tempolimit auf Autobahnen erteilte Schnieder eine Absage. Mehrere Verbände fordern eine Pflicht zur Barrierefreiheit. In Berlin gibt es dazu heute eine Demo und eine Petition mit rund 80.000 Unterschriften wird im Bundestag übergeben. Die Kritik für Menschen mit Behinderung gibt es in vielen Unternehmen noch zu viele Hürden. Da müsste die Politik nachschärfen. In der Fußball-Champions League wird heute das erste Finalticket vergeben. Der FC Arsenal und Atletico Madrid stehen sich nach dem 1:1 im Hinspiel nun im Rückspiel gegenüber. Morgen will auch der FC Bayern ins Endspiel. Das spektakuläre Hinspiel verloren die Münchner gegen PSG knapp mit 4:5.
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2: Sonnig und trocken ist's gerade vor allem im Norden. Anderswo ziehen schon mehr Wolken durch. Später kommt von Südwesten her eine dicke Wolkendecke rein. Dazu breitet sich kräftiger Regen aus und ab und zu sind auch Gewitter dabei. Mit Höchstwerten von 12 bis 25 Grad. Morgen meist viele Wolken, immer mal wieder Regen oder Schauer, vereinzelt Gewitter, maximal 23 Grad.
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5: 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Mit dem Wham-Do Project geht's jetzt hier gleich für euch weiter. Vorher noch die Fugees und los legt die gute Madonna. Es ist kurz nach 11. Ich bin Marie und wünsche euch einen tollen Dienstag.

0: perfekte Song für Manga-Fans. Mola Adebisi über Wamdu Project, King of My Castle.
1: Ist deswegen bei mir so hängen geblieben, weil ich ein riesengroßer Manga-Fan bin und ein Manga in diesem Video verarbeitet hat, Ghost in the Shell. Und Ghost in the Shell war so für mich das Herz von der Mangas, die ich geguckt habe. Und die Ästhetik von Ghost in the Shell war wiederum die Geburtsstunde von Matrix vom Film. Man merkt, es mir wäre ein Nerd geworden, wenn ich nicht

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1: I love your smile an diesem Dienstag. 90s, 90s ist an. Und ja, in den Mai sind wir schon reingetanzt und das war für uns Anlass genug zu sagen, Leute, das hat so einen Spaß gemacht. Wir sind in Frühlingsfeeling. Wir wollen tanzen, tanzen und gute Laune und Party haben. 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Klappi sa!

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Eagle Eye Cherry und Safe Tonight. So klingt ja der coole Sound der 90er. Hier mit Marie. Hallo, schön, dass ihr mit dabei seid. Und ja, ich habe tatsächlich ziemlich gute Laune. Ich glaube, das liegt an diesem Frühlingsflair. Es liegt natürlich an der Mucke. Und man hat wieder Bock, was zu machen, rauszugehen. Vielleicht grillen, Party machen oder so. Ich weiß auch nicht. Der passende Sound, der ist auf jeden Fall schon mal am Start. In unserem Club Hit Radio. In der kostenfreien Sender-App. Und im Web, da gibt es zum Beispiel das Ding hier. Ich sehe mich schon mit einem alkoholfreien Cocktail auf der Terrasse. Christy Waters, Gypsy Woman.

0: 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Im Studio Dirk Justus. Nach der Amokfahrt in der Leipziger Innenstadt kommt der Täter heute vor einen Haftrichter. Der 33-Jährige war gestern mit einem Auto durch die Fußgängerzone gerast und hatte zwei Menschen getötet. Weitere wurden verletzt. Das Motiv ist unklar. Der Mann soll schon vor der Tat psychisch auffällig gewesen sein. Die großen deutschen Reiseveranstalter wollen auf Nachzahlungen für bereits gebuchte Urlaube verzichten, trotz hoher Kerosinpreise. Das teilten die Anbieter TUI, Altours und DerTour dem Tagesspiegel mit. Theoretisch wäre eine nachträgliche Preiserhöhung in diesem Falle erlaubt. Das steht häufig im Vertrag. Im Krieg zwischen Russland und der Ukraine stellen beide Seiten eine Feuerpause in Aussicht. Moskau hat rund um die Gedenkfeier zum Weltkriegsende am Freitag und Samstag eine einseitige Waffenruhe angekündigt. Die Ukraine will schon ab Mittwoch mit einer eigenen Feuerpause beginnen. Welches Team zieht als erstes ins Endspiel der Fußball-Champions League ein? Das entscheidet sich heute im Halbfinal-Rückspiel zwischen dem FC Arsenal und Atletico Madrid. Für beide Teams ist nach dem 1:1 im Hinspiel noch alles drin. Morgen sind dann die Bayern erneut gegen Paris Saint-Germain gefordert.
1: Das ist das Wichtigste für den Moment. 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
2: Sonnig und trocken ist's gerade vor allem im Norden. Anderswo ziehen schon mehr Wolken durch. Später kommt von Südwesten her eine dicke Wolkendecke rein. Dazu breitet sich kräftiger Regen aus und ab und zu sind auch Gewitter dabei. Mit Höchstwerten von 12 bis 25 Grad. Morgen meist viele Wolken, immer mal wieder Regen oder Schauer, vereinzelt Gewitter, maximal 23 Grad.
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5: 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Ein Mann, der sich besingt, was er doch für ein Loser ist und der damit ganz groß rauskommt. Ja, welcher Song ist es wohl? Das hört ihr hier gleich in einer spannenden Hit-Story. Vorher noch Daft Punk. Und los geht's mit Michael Jackson um kurz nach 12. Ich bin Marie. Hi.

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1: Seinen Song Loser eigentlich nur mittelmäßig findet, wird der zu seinem größten Hit. Zuerst läuft der Song nur im College Radio, doch schnell wird das Lied so bekannt und beliebt, dass Beck zu einem größeren Label wechseln muss, das der großen Nachfrage nach dem Lied gerecht werden kann.
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Der Performer schlechthin, DJ Bobo und Pray für euch. 90s, 90s ist an, der coole Sound der 90er, der mit The Cure in diesem Jahr auch live auf den Bühnen wieder am Start sein wird. Ja, in der Slowakei, Belgien, Polen, Dänemark, UK, aber keine Angst, auch in Deutschland. Und zwar in Berlin, in der Wuhlheide gleich. Drei Termine am 10.11. und 12. Juli. Wer die also live sehen möchte, dann könnte ich das empfehlen. Und wer sie hören möchte, empfehle ich das hier. The Cure, Friday, I'm in Love bei 90s, 90s jetzt.

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1: 5.5. Heute hätte ein ganz großer der 90er Musik Geburtstag, nämlich Prince Eitel Joe. Er wird heute im Jahr 1963 geboren. Zusammen mit seinem Kumpel Marky Mark sorgte er für großartige Hits.

0: Der Mann, der eigentlich Joe Paquette hieß, starb im Mai 2001 bei einem Verkehrsunfall mit gerade mal 38 Jahren. Unvergessen Prince Idol Joe. Und heute im Jahr 1990 gibt es ein großes Tribute-Konzert im Wembley-Stadion in London. Organisiert von Peter Gabriel tritt da das Who is Who der Musikwelt der frühen 90er auf, zum Beispiel Sting, Tracy Chapman oder auch Yusun Dur. Zusammen kommen mehr als 100 Millionen Dollar für kurdische Flüchtlinge im Irak. 90s, 90s.
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The heat is on. Mr. Will Smith mit Miami, ihr hört 90s, 90s, der coole Sound der 90er selbstverständlich, den ihr jederzeit auch abrufen könnt, in der kostenfreien Sender-App und im Web und zwar komplett sortiert. Das heißt, ihr hört nur ganz kurz in euch rein, wie ist mein Feeling, was habe ich gerade, bin ich in Love, bin ich vielleicht ein bisschen rockig unterwegs oder brauche ich eine Nummer Dance, dann klickt ihr euch natürlich ins Dance Radio. Daraus jetzt Culture Beat Inside.

0: 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Im Studio Dirk Justus. Der Schock nach der Amokfahrt in Leipzig sitzt tief. Ein Mann war gestern mit einem Auto durch die Innenstadt gerast. Zwei Menschen wurden getötet, viele weitere verletzt. Noch ist unklar, warum der Täter in die Fußgängerzone gefahren ist. Der 33-Jährige soll heute vor den Haftrichter kommen. Wer bei TUI, Altours oder der Tour Urlaub gebucht hat, soll erstmal nichts drauf zahlen. Trotz hoher Kerosinpreise bleiben die Anbieter bei den Preisen, so der Tagesspiegel. Nachschläge wären zwar teilweise möglich, müssten aber spätestens 20 Tage vor Reisestart angekündigt werden. Neue Buchungen könnten teurer werden. Das Hunter-Virus auf dem Atlantik-Kreuzer ist wohl von Mensch zu Mensch übertragen worden. Davon geht die Weltgesundheitsorganisation aus. Drei Passagiere waren nach dem Virusausbruch an Bord gestorben, darunter ein Deutscher. Weitere sind schwer erkrankt. In der Fußball-Champions League wird heute das erste Finalticket vergeben. Der FC Arsenal und Atletico Madrid stehen sich nach dem 1:1 im Hinspiel nun im Rückspiel gegenüber. Morgen will auch der FC Bayern ins Endspiel. Das spektakuläre Hinspiel verloren die Münchner gegen PSG knapp mit 4:5.
1: Das ist das Wichtigste für den Moment. 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
2: Sonne und Wolken sind heute Mittag mit dabei, aber vor allem von Südwesten rüber bis in die Mitte kann es immer wieder kräftig schütten, teils mit Gewitter. Dazu werden es ziemlich unterschiedliche Werte, je nach Ecke von 12 bis 28 Grad. Morgen dann oft viele Wolken, dazu ab und zu Regen und später auch mal kräftige Schauer mit Gewitter, maximal um die 23 Grad.
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5: 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Kleiner Tipp am Rande. Wer True Crime mag, wird Pop Crimes feiern. Bei uns in der kostenfreien 90s Sender App und im Web, da findet ihr echte, wahre Kriminalfälle aus der 90er Jahre Glitzer- und Glamour-Welt. Und eine Folge dreht sich ausschließlich um Mark Wahlberg, damals natürlich besser bekannt als Marky Mark. Ich sehe ihn danach jetzt auch mit anderen Augen. Mal gucken, wie es euch geht. Wir hören ihn jetzt auf jeden Fall mit Happy People. Hier zusammen mit Prince Idol Joe und das ist um kurz nach eins. Hi!

0: glaubt, dass es hier um Glauben geht, glaubt falsch. Oli P. über R.E.M. Losing My Religion.
1: Ich dachte, es hat was mit Religion zu tun. Es ist aber umgangssprachlich. Und es heißt einfach, ja, man verliert den Glauben oder man hat die Nase voll. Am Ende ist der Song nämlich ein Liebessong und handelt davon, dass jemand von einem besessen ist, der die Liebe aber nicht erwidert.
2: Nein,

Mitschnitt. Guck mal, zum Anfang der Stunde hatten wir Mark Wahlberg, jetzt haben wir Donny Wahlberg gehört, gemeinsam mit New Kids on the Block, Step by Step, hier bei 90s. Ich wünsche euch einen ganz, ganz tollen Dienstag, Freunde. Es ist eine ganz normale, lange Woche, es ist ein bisschen seltsam, müssen wir erstmal mit strugglen nach der kurzen Woche. Aber hey, Pfingsten ist schon ganz hinten am Horizont zu sehen. Und ich sorge hier für die gute musikalische Begleitung bei der Arbeit mit Artful Nate und Free jetzt.

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Okay. So, und an dieser Stelle liebe Grüße an einen ganz lieben 90s-90s-Hörer, den ich letztens live getroffen habe, mit dem ein bisschen geplaudert, und dann hat er zu mir gesagt, wie kann es sein, dass ihr Vogue nicht spielt? Da war das Ding bei 90s-90s. Er hat nämlich gesagt, der Song war so wichtig, gerade für die LGBTQIA+-Community. Das war ein Standing. Und natürlich spielen wir Madonna mit Vogue, da kennen wir doch gar nichts. Aber wir spielen auch Songs, weil das ist halt ein sehr früher 90er, der kam exakt 90 raus. Wir spielen sogar Songs, die über die 90 hinausgehen. Jetzt nämlich einer aus dem Jahr 2001, und der darf hier nur aus einem Grund laufen, denn den findet ihr in unserem Millennium Radio in der kostenfreien 90s-90s Sender App und im Web. Da tun wir die nämlich alle rein, und hin und wieder dürfen wir einen daraus spielen, so wie Sophie Ellis-Bextor jetzt. Murder on the Dance Floor.

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1: Im Studio Hanna Messerschmidt. Nach der Amokfahrt in der Leipziger Innenstadt kommt der Täter heute vor einen Haftrichter. Der 33-Jährige war gestern mit einem Auto durch die Fußgängerzone gerast und hatte zwei Menschen getötet. Weitere wurden verletzt. Das Motiv ist unklar. Der Mann soll schon vor der Tat psychisch auffällig gewesen sein. Kunden großer deutscher Reiseveranstalter müssen vorerst nichts auf bereits gebuchte Urlaube draufzahlen, trotz hoher Kerosinpreise. Das teilten die Anbieter TUI, Altours und DerTour dem Tagesspiegel mit. Theoretisch wäre eine nachträgliche Preiserhöhung in diesem Fall erlaubt, das steht häufig im Vertrag. Seit dem Start des Tankrabatts ist Diesel im Schnitt nur um 4 statt 17 Cent günstiger geworden. Das berichtet das IFO-Institut. Beim Superbenzin sind es demnach etwa 12 Cent. Ein Grund ist, dass viele Tankstellen noch Sprit verkaufen, der vor der Steuersenkung teuer eingekauft wurde. Die Deutsche Post will einen historischen Schritt machen. Sie will sich umbenennen und auf dem Börsenparkett als DHL AG auftreten. Der neue Name soll heute bei der Hauptversammlung beschlossen werden. Aber in Deutschland läuft das Brief- und Paketgeschäft weiter unter dem Namen Post.
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2: Sonne und Wolken sind heute Mittag mit dabei, aber vor allem von Südwesten rüber bis in die Mitte kann es immer wieder kräftig schütten, teils mit Gewitter. Dazu werden es ziemlich unterschiedliche Werte, je nach Ecke von 12 bis 28 Grad. Morgen dann oft viele Wolken, dazu ab und zu Regen und später auch mal kräftige Schauer mit Gewitter, maximal um die 23 Grad.
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5: 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Der singende Zahnarzt. Ach ja, den haben wir hier gleich in der Hit-Story. Also seid gespannt, ein interessanter Fakt rund um einen 80s-Hit. Den hört ihr hier gleich. Vorher noch Here Comes the Hot Stepper. Und los geht's mit Snap und Summer. Ich bin Marie, hi.

0: 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It's my life. 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
1: Eigentlich ist Dr. Alban Zahnarzt, doch am Wochenende legt er als DJ auf und wird entdeckt. Kurz darauf landet er mit It's My Life seinen größten Hit. Die Botschaft? Niemand soll ihm vorschreiben, wie er zu leben hat. Der Song geht weltweit durch die Decke und Dr. Alban bleibt der Musik treu.
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Ich sag euch, es gibt Songs, die werden einfach irgendwie sogar besser. So wie der hier gerade. Genau die Nummer. Die läuft auch wirklich auf jeder guten Party, möchte ich mal einmal dazu sagen. Ne? Regulate, Nate Dogg gerade gehört, zusammen mit Warren G. bei 90s 90s. Und wo wir gerade bei Party-Sounds sind, wir möchten euch jetzt nach Tanz in den Mai einfach ein bisschen weiter zappeln lassen. Zum coolen Sound der 90er. Die Party-Selection ist am Start. Findet ihr in der kostenfreien 90s 90s Sender-App und im Web. Und da drin haben wir euch den coolsten Party-Sound der 90er zusammengestellt. Da findet ihr die besten Radios, die ihr braucht, um zu feiern. Und da haben wir natürlich auch sowas hier drin. No Mercy, Where Do You Go? Where do you go?

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1: 5.5. Heute hätte ein ganz großer der 90er Musik Geburtstag, nämlich Prince Ital Joe. Er wird heute im Jahr 1963 geboren. Zusammen mit seinem Kumpel Marky Mark sorgte er für großartige Hits.

0: Der Mann, der eigentlich Joe Paquette hieß, starb im Mai 2001 bei einem Verkehrsunfall mit gerade mal 38 Jahren. Unvergessen, Prince Idol Joe. Und heute im Jahr 1990 gibt es ein großes Tribute-Konzert im Wembley-Stadion in London. Organisiert von Peter Gabriel tritt da das Who is Who der Musikwelt der frühen 90er auf, zum Beispiel Sting, Tracy Chapman oder auch Yusun Dur. Zusammen kommen mehr als 100 Millionen Dollar für kurdische Flüchtlinge im Irak. 90s, 90s.
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Hallo, hier bei 90s 90s an diesem Dienstag. Für mich ja fast die letzte Amtshandlung hier im Radio an diesem heutigen Tag. Ich hoffe, ihr habt noch einen ganz, ganz tollen Arbeitstag und sorge natürlich noch weiterhin für den coolen Sound dafür. Wer es gerne rockig mag, geht doch mal rein in unser Rock Radio, in der kostenfreien 90s 90s Sender-App und im Web. Da findet ihr zum Beispiel auch Nirvana natürlich mit Kamezua.

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1: Im Studio Hanna Messerschmidt. Der Amokfahrer von Leipzig ist bis vor kurzem noch in einer Psychiatrie gewesen. Das hat das sächsische Sozialministerium bestätigt. Der 33-Jährige war gestern mit einem Auto durch die Leipziger Innenstadt gerast. Zwei Menschen wurden getötet, weitere verletzt. Sein Motiv ist weiter unklar. Wer bei TUI, Altos oder der Tour Urlaub gebucht hat, soll erstmal nichts drauf zahlen. Trotz hoher Kerosinpreise bleiben die Anbieter bei den Preisen, so der Tagesspiegel. Nachschläge wären zwar teilweise möglich, müssen aber spätestens 20 Tage vor Reisestart angekündigt werden. Die Experten des Deutschen Meeresmuseums gehen davon aus, dass der mehrfach in der Ostsee gestrandete Buckelwal tot ist. Es sei davon auszugehen, dass das Tier zu geschwächt war, um langfristig in tiefem Wasser zu schwimmen. Seit der Freilassung am Samstag wurde der Wal nicht mehr lebend gesehen. In der Fußball-Champions League wird heute das erste Finalticket vergeben. Im Halbfinale trifft der FC Arsenal auf Atletico Madrid. Das Hinspiel ging 1:1 aus. Morgen will auch der FC Bayern ins Endspiel. Die Münchner verloren das spektakuläre Hinspiel gegen PSG knapp mit 4:5.
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2: Wechselhaft ist es heute Nachmittag in Deutschland. Mal Sonne, mal Wolken und vor allem vom Südwesten bis in die Mitte kommt teils kräftiger Regen runter, vereinzelt auch mit Gewittern. Sonst bleibt's häufiger trocken und die aktuellen Temperaturen liegen je nach Gegend zwischen 12 und 25 Grad. Morgen dann deutlich grauer, später sind auch mal Schauer und Gewitter drin, dazu maximal um die 23 Grad.
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5: 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An diesem Dienstagnachmittag mit der Blatter und Gang The Bad Touch kriegt ihr nach Wickfields Saturday Night und hier ist MC Saar und The Real McCoy, Automatic Lover. Ich bin Susanka, schönen Dienstag euch.

0: Diesen Salat mit Nudeln wollte seine Kollegin nicht mehr essen. Mola Adebisi über Bloodhound Gang. The Bad Touch.
1: Also da meine Lieblingsgeschichte ist dazu, dass Jared Hasselhoff und meine Moderationskollegin Alexandra Bechtel beim Frühstück standen oder beim Buffet standen und Alex wollte gerade ihren Salat nehmen und Jared hat sein Gemächt in den Salat gehängt und Alex hat dann den Salat nicht mehr.

Frühlingstag und egal, was ihr für Wetter abkriegt, wir haben den passenden Sound. Und jetzt, wo es Richtung Sommer geht und Sonnenschein, würde ich euch mal unsere Party Selection empfehlen. Findet ihr bei uns über die Homepage oder in der App. Wir haben ja über 20 Radios, also zu fast jedem Style der 90er ein eigenes Radio, wenn ihr mal Bock auf ein besonderes Genre habt. 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Ihr müsst euch einfach da mal durchklicken. 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Also draufklicken auf Web oder in die App.

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So, jetzt wollen wir mal deutschen Hip-Hop wieder hören. Ich finde, der kam hier gerade so ein bisschen zu kurz in der letzten Stunde. Deswegen ab ins Hip-Hop-Deutsch-Radio. Die geilsten Tracks aus dem Genre findet ihr dort, wenn ihr mal ein paar Stunden am Stück Bock darauf habt. Also mich erinnert das immer ganz, ganz, ganz krass an die Fantastischen Vier zum Beispiel. Oder was gab's noch? Freundeskreis fällt in die Richtung. Oder natürlich auch die absoluten Beginner. Jetzt hier mit Liebes.

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1: Im Studio Hanna Messerschmidt. Wir können die Innenstädte nicht zu Festungen umbauen. Das hat Leipzigs Oberbürgermeister Jung nach der Amokfahrt in der Innenstadt gesagt. Er will das Sicherheitskonzept jetzt aber nochmal prüfen lassen. Ein 33-Jähriger war gestern mit einem Auto in die Fußgängerzone gerast. Zwei Menschen starben. Seit dem Start des Tankrabatts ist Diesel im Schnitt nur um 4 statt 17 Cent günstiger geworden. Das berichtet das IFO-Institut. Beim Superbenzin sind es demnach etwa 12 Cent. Ein Grund ist, dass viele Tankstellen noch Sprit verkaufen, der vor der Steuersenkung teuer eingekauft wurde. BioNTech setzt den Rotstift an. Der Impfstoffhersteller will Werke in Ida, Oberstein, Marburg und Singapur dicht machen. Auch Fabriken des Konkurrenten CureVac, den BioNTech übernommen hatte, werden geschlossen. BioNTech will so eine 500 Millionen Euro einsparen. Fast 1.900 Stellen sollen wegfallen. Der illegale Handel mit Haustieren nimmt zu. Das zeigt eine Auswertung des Deutschen Tierschutzbundes. Letztes Jahr wurden mindestens 2.250 illegal gehandelte Tiere entdeckt. Die Tierschützer gehen aber auch von einer hohen Dunkelziffer aus.
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2: Wechselhaft ist es heute Nachmittag in Deutschland. Mal Sonne, mal Wolken und vor allem vom Südwesten bis in die Mitte kommt teils kräftiger Regen runter, vereinzelt auch mit Gewittern. Sonst bleibt's häufiger trocken und die aktuellen Temperaturen liegen je nach Gegend zwischen 12 und 25 Grad. Morgen dann deutlich grauer, später sind auch mal Schauer und Gewitter drin, dazu maximal um die 23 Grad.
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5: 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Ace of Base, All That She Wants. Nach Texas, Summer Sun. Und Brandy und Monica sind dabei. The Boy Is Mine. Endspurt Richtung Feierabend, Leute. Wir machen das zusammen. Ich bin Susanka. Schönen Nachmittag.

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1: Geschichte hinter All That She Wants geht auf eine persönliche Erfahrung von Gründungsmitglied Jonas Berggren zurück. Während seines Studiums lernt er eine Frau kennen, die immer unzufrieden ist und nur kurze Beziehungen führt. Der Song sollte eigentlich zuerst Mr. Ace heißen, später wird daraus All That She Wants.
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Wenn ihr kurz Zeit habt, jetzt kurz vor Feierabend nochmal bei uns online zu gehen, dann klickt euch mal auf 90s90s.de und ich gucke hier immer ganz gern live mit euch gleichzeitig, was da gerade bei unserer Show 90s90s Countdown vorne liegt. Da müsst ihr euch einfach auf der Homepage auf die Rubrik Mitmachen klicken. Dann kommt direkt Countdown und dann scrollt ihr kurz runter und dann könnt ihr sehen, dass Chair mit Belief auf der 1 ist, von euch gewotet. Danach M-People, One Night in Heaven, Spice Girls, Spice of Your Life. Mega geil, da würde ich dann einsteigen. Warren G. und Dina Howard, What's Love Got to Do With It, okay. Also es gibt hier sehr, sehr viel Auswahl, wo ihr jeweils ein Herz hinterlassen könnt. 5 Stück jede Woche und danach designt sich dann oder stellt sich auf dann der 90s90s Countdown, der am Wochenende dann läuft. Also wir werten eure Stimmen aus und es ergibt dann einen Countdown und Platz 1 erreichen wir dann samstags abends und sonntags mittags. Also unbedingt mal mitmachen, gerade jetzt, wenn der Chef mal gerade nicht guckt oder ein Kaffee trinkt im letzten Meeting vor Feierabend, da habt ihr noch Zeit, klickt euch auf unsere Homepage 90s90s.de.

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1: 5.5. Heute hätte ein ganz großer der 90er Musik Geburtstag, nämlich Prince Eitel Joe. Er wird heute im Jahr 1963 geboren. Zusammen mit seinem Kumpel Marky Mark sorgte er für großartige Hits.

0: Der Mann, der eigentlich Joe Paquette hieß, starb im Mai 2001 bei einem Verkehrsunfall mit gerade mal 38 Jahren. Unvergessen Prince Idol Joe. Und heute im Jahr 1990 gibt es ein großes Tribute-Konzert im Wembley-Stadion in London. Organisiert von Peter Gabriel tritt da das Who is Who der Musikwelt der frühen 90er auf, zum Beispiel Sting, Tracy Chapman oder auch Yusun Dur. Zusammen kommen mehr als 100 Millionen Dollar für kurdische Flüchtlinge im Irak.
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1: So, Kopf hoch von der Tastatur, gleich geht's heimwärts. Gleich ist Feierabend und wir bringen uns so ein bisschen in Stimmung mit dem Clubhits Radio. Das findet ihr auf Homepage oder in der App. Und die Nummer, die daraus jetzt kommt, die klingt für mich tatsächlich schon so ein bisschen nach den 2000ern. Die hat so einen anderen Club-Sound wieder. Moloko mit Single Back aus dem Jahr 98.

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1: Im Studio Hanna Messerschmidt. Der Amokfahrer von Leipzig ist bis vor kurzem noch in einer Psychiatrie gewesen. Das hat das sächsische Sozialministerium bestätigt. Der 33-Jährige war gestern mit einem Auto durch die Leipziger Innenstadt gerast. Zwei Menschen wurden getötet, weitere verletzt. Sein Motiv ist weiter unklar. Wer bei TUI, Altours oder der Tour Urlaub gebucht hat, soll erstmal nichts draufzahlen. Trotz hoher Kerosinpreise bleiben die Anbieter bei den Preisen, so der Tagesspiegel. Nachschläge wären zwar teilweise möglich, müssten aber spätestens 20 Tage vor Reisestart angekündigt werden. Neue Buchungen könnten teurer werden. Die Experten des Deutschen Meeresmuseums gehen davon aus, dass der mehrfach in der Ostsee gestrandete Buckelwal tot ist. Es sei davon auszugehen, dass das Tier zu geschwächt war, um langfristig in tiefem Wasser zu schwimmen. Seit der Freilassung am Samstag wurde der Wal nicht mehr lebend gesehen. In der Fußball-Champions League wird heute das erste Finalticket vergeben. Im Halbfinale trifft der FC Arsenal auf Atletico Madrid. Das Hinspiel ging 1:1 aus. Morgen will auch der FC Bayern ins Endspiel. Die Münchner verloren das spektakuläre Hinspiel gegen PSG knapp mit 4:5.
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2: Wolkig bis freundlich ist es am späten Nachmittag in vielen Teilen Deutschlands, aber es gibt auch noch Regen, der Richtung Nordosten abzieht und vom Südwesten bis in die Mitte kann es nochmal kräftig nass werden, teils mit Gewitter. Dazu aktuell Höchstwerte zwischen 12 und 28 Grad. Morgen dann Sonne und Wolken, zwischendurch Regen und später vereinzelt Schauer und Gewitter, maximal bis 23 Grad.
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5: 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Ab in den Feierabend jetzt mit Prince Eitel Joe und Marky Mark. Und Prince Eitel Joe, der hätte heute Geburtstag gehabt und wäre eigentlich 63 Jahre alt geworden. Er ist 2001 bei einem Autounfall ums Leben gekommen. Wir hören jetzt United und damit wünsche ich euch einen schönen Nachmittag. Ich bin Susanne.

0: 3 Luxusautos zum Durchbruch. Mola Adebisi über Jamiroquai. Cosmic Girl. 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
1: girl. Lieb ich, weil ihr müsst euch vorstellen, Jamiroquai war ja natürlich ein Jazzsänger, der nicht sehr erfolgreich war. Irgendwann sagt die Plattenfirma zu ihm: Hör mal zu, du kriegst jetzt 1 Million, um ein Video zu drehen. Was macht Jamiroquai? Er geht zu Lamborghini, kauft den Lamborghini, kauft sich ein Ferrari F40 und kauft sich ein Ferrari 355. Diese Autos haben zusammen dann ungefähr 900.000 gekostet. Für die 100.000 hat er das Video gedreht und ist mit seinem guten Kumpel einfach die Straße hochgefahren. Das ist das Video von Cosmic Girl. Einfach ein cooler Typ. 90s.

Samstag hier bei 90s 90s und diesen Feierabend könnt ihr am besten feiern mit unserer Party Selection. Klickt euch dafür mal drauf auf unserer Homepage. Da findet ihr ja die verschiedenen 90s 90s Radios und einige davon eignen sich natürlich bestens dazu, Party zu machen, wie zum Beispiel die Clubhits, Eurodance, Sommerhits, Love Parade. Also einfach mal austesten, macht richtig gute Stimmung, ob ihr jetzt frei habt oder erst am Wochenende oder wann immer euch danach ist. Es ist auf jeden Fall ein Klick wert. Das hier gehört mit Sicherheit auch dazu. Masterboy und Generation of Love.

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Das 90s, 90s und die Girl Group tatsächlich, die jetzt kommt, die ist 1:1 in den 90ern anzusiedeln. Die Karriere hat in den 90s begonnen und ist auch dort geendet. 97 gab es nochmal eine kurzzeitige Reunion, aber das war nicht so ganz von Erfolg gekrönt. Die Rede ist von Dee Reed, Joy Marshall und Tonya Kelly. Es wird mich wundern, wenn jetzt jemand weiß, wie diese Gruppe hieß. Das waren Jade und die kommen direkt bei uns aus dem Soul and R&B Radio zu finden in der App oder im Web. Hier ist Don't Walk Away.

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1: Im Studio Hanna Messerschmidt. Wir können die Innenstädte nicht zu Festungen umbauen. Das hat Leipzigs Oberbürgermeister Jung nach der Amokfahrt in der Innenstadt gesagt. Er will das Sicherheitskonzept jetzt aber noch mal prüfen lassen. Ein 33-Jähriger war gestern mit einem Auto in die Fußgängerzone gerast. Zwei Menschen starben. Auch wenn er noch nicht überall an den Zapfsäulen angekommen ist, Bundesverkehrsminister Schnieder hält den Tankrabatt weiter für richtig. Einzelne Branchen und Pendler bräuchten die Unterstützung, sagte er dem Redaktionsnetzwerk Deutschland. Schnieder schließt auch eine Verlängerung des Tankrabatts nicht aus. Jens Spahn bleibt weiter an der Spitze der Unionsfraktion. Bei der Wahl kam er auf gut 86% der Stimmen. Einen Gegenkandidaten gab es nicht. Spahn hatte den Posten vor einem Jahr von Friedrich Merz übernommen, der dann ja Kanzler geworden ist. Wie könnte Olympia in Berlin aussehen? Erste Ideen dazu hat die Stadt heute vorgestellt. Zum Brandenburger Tor könnte es eine goldene Rampe geben. Die meisten Wettkämpfe sollen in Sportstätten stattfinden, die es schon gibt. Die Hauptstadt will sich für die Spiele 2036, 2040 oder 2044 bewerben.
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2: Viele Wolken prägen den Abend, dazu kommt vor allem in der Mitte und im Süden teils kräftiger Regen runter, vereinzelt auch Gewitter. Richtung Nordsee bleibt es eher trocken mit nur wenigen Wolken. In der Nacht lässt der Regen nach, im Norden bleibt es meist trocken, Tiefstwerte 7 bis 3 Grad, sonst 12 bis 8 Grad. Morgen viele Wolken, ab und zu Schauer und Gewitter, maximal 23 Grad.
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5: 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Corona, the rhythm of the night. Hört ihr nach den Fantastischen Vier, sie ist weg. Und George Michael, too funky. Ich bin Susanka, euch einen schönen Abend.

0: 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This is the rhythm of the
1: night. 1993 wird The Rhythm of the Night erst nur in wenigen Ländern veröffentlicht. In Italien schießt der Song sofort auf Platz 1 und startet erst danach weltweit durch. Dabei gehört die Stimme, die wir hören, gar nicht der Frau im Musikvideo. Ein typisches und oft genutztes Erfolgsrezept in den 90ern. 90s, 90s, 90s, 90s, 90s, 90s.

Madonna ist 67 Jahre alt und das ist klassischerweise oder spätestens das Renteneintrittsalter. Aber von ihr ist davon keine Spur. Ganz im Gegenteil, sie hat gerade ein neues Album angekündigt, Confessions 2. Das erscheint am 3. Juli. Und beim Coachella, jetzt in diesem Jahr, war sie zusammen auf der Bühne als Überraschungsgast mit Sabrina Carpenter. Hier ist Madonna und mit Ray of Light aus dem Jahr 98. Euch einen schönen Abend.

neu dabei Jennifer Lopez, If You Had My Love. Reingevotet von Saskia aus Stuttgart über 90s Instagram.

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1: 5.5. Heute hätte ein ganz großer der 90er Musik Geburtstag, nämlich Prince Eitel Joe. Er wird heute im Jahr 1963 geboren. Zusammen mit seinem Kumpel Marky Mark sorgte er für großartige Hits.

Mann, der eigentlich Joe Paquette hieß, starb im Mai 2001 bei einem Verkehrsunfall mit gerade mal 38 Jahren. Unvergessen, Prince Idol Joe. Und heute im Jahr 1990 gibt es ein großes Tribute-Konzert im Wembley-Stadion in London. Organisiert von Peter Gabriel tritt da das Who is Who der Musikwelt der frühen 90er auf, zum Beispiel Sting, Tracy Chapman oder auch Yusun Dur. Zusammen kommen mehr als 100 Millionen Dollar für kurdische Flüchtlinge im Irak. 90s, 90s. 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
1: Im Studio Hanna Messerschmidt. Der Amokfahrer von Leipzig kommt in die Psychiatrie. Das hat ein Ermittlungsrichter entschieden. Er geht davon aus, dass der 33-Jährige zum Tatzeitpunkt nicht voll schuldfähig war. Der Mann war mit dem Auto durch die Leipziger Innenstadt gerast. Zwei Menschen wurden dabei getötet, sechs weitere teils schwer verletzt. Seit dem Start des Tankrabatts ist Diesel im Schnitt nur um 4 statt 17 Cent günstiger geworden. Das berichtet das IFO-Institut. Beim Superbenzin sind es demnach etwa 12 Cent. Ein Grund ist, dass viele Tankstellen noch Sprit verkaufen, der vor der Steuersenkung teuer eingekauft wurde. Wer bei TUI, Altos oder der Tour Urlaub gebucht hat, soll erstmal nichts drauf zahlen. Trotz hoher Kerosinpreise bleiben die Anbieter bei den Preisen, so der Tagesspiegel. Nachschläge wären zwar teilweise möglich, müssten aber spätestens 20 Tage vor Reisestart angekündigt werden. In der Fußball-Champions League wird heute das erste Finalticket vergeben. Im Halbfinale trifft der FC Arsenal auf Atletico Madrid. Das Hinspiel ging 1:1 aus. Morgen will auch der FC Bayern ins Endspiel. Die Münchner verloren das spektakuläre Hinspiel gegen PSG knapp mit 4:5.
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2: Viele Wolken prägen den Abend. Dazu kommt vor allem in der Mitte und im Süden teils kräftiger Regen runter. Vereinzelt auch Gewitter. Richtung Nordsee bleibt es eher trocken mit nur wenigen Wolken. In der Nacht lässt der Regen nach. Im Norden bleibt es meist trocken. Tiefstwerte 7 bis 3 Grad, sonst 12 bis 8 Grad. Morgen viele Wolken, ab und zu Schauer und Gewitter, maximal 23 Grad.
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5: 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Britney Spears macht weiter. Baby, one more time. Nach Dr. Alban, sing Halleluja. Und hier sind Deep Blue Something Breakfast at Tiffany's. Mein Name ist Susanka. Euch einen schönen Abend.

0: 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Sebastian Krumbiegel von den Prinzen. Über Britney Spears, Baby One More Time.
1: Als sie rauskam, so das neue Pop-Sternchen-Wunder, ja, haben die Leute drüber gelächelt. Und am Ende hat sie Musik gemacht, die wir heute immer noch hören. Und die kurioserweise vor allem immer noch in irgendeiner Weise eine Aktualität hat und die einen Sound hat und die irgendwie eine Haltung hat, die ich gut finde. Und das sollen mich von mir aus irgendwelche Musikkritiker dafür steinigen, ist mir völlig egal. Nee,

Show klingt der Dienstagabend hier bei 90s 90s. Wobei, stimmt nicht ganz, denn ab 20 Uhr klingen wir ganz anders. Da gibt es nämlich 3 Stunden House am Stück. Natürlich alles aus dem besten Jahrzehnt aller Zeiten. Also wenn ihr uns über DAB+ hört, kriegt ihr das automatisch zu hören. Ansonsten

0: und neu dabei, die Fantastischen Vier, der Picknicker.
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Base, Don't Turn Around, das ist 90s. An diesem Dienstagabend, ich bin Susanka, wünsche euch jetzt noch einen schönen Abend. Wir gehen nochmal rein ins Club Hits Radio. Die geilsten Club Tracks der 90s findet ihr über Web oder App. Und wir hören uns morgen wieder ab 5.

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1: Im Studio Hanna Messerschmidt. Der Amokfahrer von Leipzig kommt in die Psychiatrie. Das hat ein Ermittlungsrichter entschieden. Er geht davon aus, dass der 33-Jährige zum Tatzeitpunkt nicht voll schuldfähig war. Der Mann war mit dem Auto durch die Leipziger Innenstadt gerast. Zwei Menschen wurden dabei getötet. Auch wenn er noch nicht überall an den Zapfsäulen angekommen ist, Bundesverkehrsminister Schnieder hält den Tankrabatt weiter für richtig. Einzelne Branchen und Pendler bräuchten die Unterstützung, sagte er dem Redaktionsnetzwerk Deutschland. Schnieder schließt auch eine Verlängerung des Tankrabatts nicht aus. Ein Deal ist ein Deal. So reagiert EU-Kommissionschefin von der Leyen auf die erneuten Zolldrohungen von US-Präsident Trump. Er hatte höhere Zölle für Autos aus der EU angekündigt. Eigentlich war eine Begrenzung auf 15% vereinbart. Trump wirft wiederum der EU vor, sich nicht an diesen Deal zu halten. Wer zieht als erstes ins Endspiel der Fußball-Champions League ein? Das entscheidet sich heute im Halbfinalrückspiel zwischen dem FC Arsenal und Atletico Madrid. Für beide Teams ist nach dem 1:1 im Hinspiel noch alles drin. Morgen sind dann die Bayern erneut gegen Paris Saint-Germain gefordert.
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2: Viele Wolken prägen den Abend. Dazu kommt vor allem in der Mitte und im Süden teils kräftiger Regen runter. Vereinzelt auch Gewitter. Richtung Nordsee bleibt es eher trocken mit nur wenigen Wolken. In der Nacht lässt der Regen nach. Im Norden bleibt es meist trocken. Tiefstwerte 7 bis 3 Grad, sonst 12 bis 8 Grad. Morgen viele Wolken, ab und zu Schauer und Gewitter, maximal 23 Grad.

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1: Die Ärzte wollen mit Schrei nach Liebe ein Zeichen gegen Rechtsextremismus setzen. Doch weil im Lied mehrfach Arschloch gerufen wird, weigern sich erstmal zahlreiche Radiosender, das Lied überhaupt zu spielen. Erst als eine mutige Moderatorin sich entscheidet, den Boykott einfach zu durchbrechen, da geht der Song dann in Windeseile durch die Decke.
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1: Im Studio Hanna Messerschmidt. In Leipzig haben hunderte Menschen an die Opfer der Amokfahrt erinnert. Sie kamen in der Nikolaikirche zusammen. Der Amokfahrer kommt unterdessen in die Psychiatrie. Er war zum Tatzeitpunkt offenbar nicht voll schuldfähig. Der 33-Jährige war gestern mit dem Auto durch die Innenstadt gerast. Zwei Menschen wurden getötet. Seit dem Start des Tankrabatts ist Diesel im Schnitt nur um 4 statt 17 Cent günstiger geworden. Das berichtet das IFO-Institut. Beim Superbenzin sind es demnach etwa 12 Cent. Ein Grund ist, dass viele Tankstellen noch Sprit verkaufen, der vor der Steuersenkung teuer eingekauft wurde. Jens Spahn bleibt weiter an der Spitze der Unionsfraktion. Bei der Wahl kam er auf gut 86% der Stimmen. Einen Gegenkandidaten gab es nicht. Spahn hatte den Posten vor einem Jahr von Friedrich Merz übernommen, der dann ja Kanzler geworden ist. Die Deutsche Post ist als Konzernname bald Geschichte. Künftig wird das Unternehmen als DHL AG auf dem Börsenparkett auftreten. Die Aktionäre haben der Umbenennung zugestimmt. Der Name Post verschwindet aber nicht ganz. Das Deutschlandgeschäft soll weiter unter der Bezeichnung laufen.
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2: Regen zieht gerade über die Mitte langsam nach Norden, teils auch mal kräftiger. Und am Anfang ist sogar noch ein Gewitter drin. Weiter im Norden bleibt es dagegen meist trocken mit ein paar Wolken dabei. Bis morgen früh gehen die Temperaturen runter auf 12 bis 8 Grad. Im Norden auf 7 bis 3 Grad. Morgen viele Wolken, später in der Mitte und im Süden wieder einzelne Schauer und Gewitter. Dazu maximal bis 23 Grad.

0: einem Flickflack ging alles los. Alex Christensen über Captain Hollywood Project.
1: Captain Hollywood Project ist eigentlich der gleiche Autor wie auch Mr. Vain. Das ist der liebe Nosy Katzmann aus Darmstadt. Der Mann mit der Gitarre, der sang einen immer Hits vor. Als ich More and More das erste Mal gehört hatte, dachte ich sofort, ist doch eine Nosy-Nummer, da merkt man noch diese Handschrift. Und dann hatten sie es eben zusammengebaut mit Captain Hollywood, der ja schon als Tänzer irgendwie total berühmt war und überall so Breakdance gemacht hat. Und er war auf der Bühne natürlich der absolute Burner, hat alles weggemacht. Der kam auf die Bühne mit einem Doppelflickflack und da war einfach klar, okay, das ist hier der Chef showmäßig.
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Backstreet Boys. Get down, get down.

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1: Im Studio Sönke Röhling. Der Amokfahrer von Leipzig ist zum Tatzeitpunkt wohl nicht voll schuldfähig gewesen. Ein Ermittlungsrichter hat angeordnet, dass der 33-Jährige in die Psychiatrie kommt. Der Mann war mit dem Auto durch die Innenstadt gerast, hatte 2 Menschen getötet und 6 teils schwer verletzt. Von denen schwebt immerhin niemand mehr in Lebensgefahr. Ein Deal ist ein Deal, so reagiert EU-Kommissionschefin von der Leyen auf die erneuten Zolldrohungen von US-Präsident Trump. Der hatte höhere Zölle für Autos aus der EU angekündigt. Eigentlich war eine Begrenzung auf 15% vereinbart. Trump wirft wiederum der EU vor, sich nicht an diesen Deal zu halten. Kunden großer deutscher Reiseveranstalter müssen vorerst nichts auf bereits gebuchte Urlaube draufzahlen, trotz gestiegener Kerosinpreise. Das haben die Anbieter TUI, Altours und Dertour dem Tagesspiegel mitgeteilt. Theoretisch wäre eine nachträgliche Preiserhöhung in diesem Fall erlaubt. Das steht häufig im Vertrag. Der illegale Handel mit Haustieren nimmt zu. Das zeigt eine Auswertung des Deutschen Tierschutzbundes. Im vergangenen Jahr wurden mindestens 2250 illegal gehandelte Tiere entdeckt. Die Tierschützer gehen aber auch von einer hohen Dunkelziffer aus.
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2: Regen zieht gerade über die Mitte langsam nach Norden, teils auch mal kräftiger. Und am Anfang ist sogar noch ein Gewitter drin. Weiter im Norden bleibt es dagegen meist trocken mit ein paar Wolken dabei. Bis morgen früh gehen die Temperaturen runter auf 12 bis 8 Grad. Im Norden auf 7 bis 3 Grad. Morgen viele Wolken, später in der Mitte und im Süden wieder einzelne Schauer und Gewitter. Dazu maximal bis 23 Grad.

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2: No Diggity. No Diggity? Nee, so richtig begeistert sind Blackstreet nicht von dem Song. Erst Dr. Dre überzeugt sie, dass das Lied gut genug ist, um als Single veröffentlicht zu werden. Und recht hat die Rap-Legende. No Diggity wird zu einem der größten Hits der 90s.
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Michael Jackson. The Cure. Und neu dabei, The KLF, Justified and Ancient. Reingevotet von Emilia aus Darmstadt über 90s Instagram. 90s.

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2: Im Studio Sönke Röhling. Der Amokfahrer von Leipzig kommt in die Psychiatrie. Der Ermittlungsrichter geht davon aus, dass der 33-Jährige zum Tatzeitpunkt nicht voll schuldfähig gewesen ist. Der Mann war mit dem Auto durch die Innenstadt gerast und hatte zwei Menschen getötet. Zuvor war er bereits psychiatrisch behandelt worden. Die italienische Großbank UniCredit hat nun wie angekündigt ein offizielles Kaufangebot für alle Commerzbank-Aktien gemacht. Das ist für die Anleger allerdings wenig attraktiv, da es weit unter dem aktuellen Aktienkurs liegt. Auch der deutsche Staat will seine noch gut 12% Anteile nicht verkaufen. In Westeuropa sind zuletzt so viele Firmen pleite gegangen wie seit 20 Jahren nicht mehr. Fast 200.000 Unternehmen haben im vergangenen Jahr Insolvenz angemeldet. Das waren fast 5% mehr als im Jahr davor, heißt es von der Auskunft Teil Kreditforum. Am größten war das Plus in der Schweiz. Jens Spahn bleibt an der Spitze der Unionsfraktion. Bei der Wahl kam er auf gut 86% der Stimmen. Einen Gegenkandidaten gab es nicht. Spahn hatte den Posten vor einem Jahr von Friedrich Merz übernommen, der dann ja Kanzler geworden ist.
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3: Regen zieht gerade über die Mitte langsam nach Norden, teils auch mal kräftiger. Und am Anfang ist sogar noch ein Gewitter drin. Weiter im Norden bleibt es dagegen meist trocken mit ein paar Wolken dabei. Bis morgen früh gehen die Temperaturen runter auf 12 bis 8 Grad. Im Norden auf 7 bis 3 Grad. Morgen viele Wolken, später in der Mitte und im Süden wieder einzelne Schauer und Gewitter. Dazu maximal bis 23 Grad.

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1: Wir haben zwei Schweden, die haben sehr interessanten Pop gemacht. Der Schlagzeuger Per Lindvall, den ich aus Schweden kenne, der auch schon früher in ABBA-Platten eingetrommelt hat, der hat einfach nur so Beats getrommelt und zu diesen Beats haben die beiden komponiert. Und daraus wurden dann die Hits, die sich einfach 15 Jahre in die Gehörgänge der Leute gefressen haben.
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1: Im Studio Sönke Röhling. Nach der Amokfahrt von Leipzig kommt der mutmaßliche Täter in die Psychiatrie. Er war zum Tatzeitpunkt offenbar nicht voll schuldfähig. Der 33-Jährige war mit dem Auto durch die Innenstadt gerast. Zwei Menschen wurden getötet, weitere teils schwer verletzt. Jens Spahn bleibt an der Spitze der Unionsfraktion. Bei der Wahl kam er auf gut 86% der Stimmen. Einen Gegenkandidaten gab es nicht. Spahn hatte den Posten vor einem Jahr von Friedrich Merz übernommen, der dann ja Kanzler geworden ist. Die italienische Großbank UniCredit macht ernst mit ihrem Übernahmeversuch der Commerzbank. Sie hat den Aktionären ein Angebot gemacht. Die Gewerkschaft Verdi will sich mit allen Mitteln gegen eine Übernahme wehren. Es wird der Verlust von weit mehr als 10.000 Arbeitsplätzen befürchtet. In der Fußball-Champions League steht der FC Arsenal im Finale. Nach dem 1:1 im Hinspiel in Madrid gewann der Tabellenführer der Premier League zu Hause gegen Atletico mit 1:0. Im zweiten Halbfinal-Rückspiel treffen die Bayern heute Abend auf Paris Saint-Germain. Im Hinspiel hatte sich PSG mit 5:4 durchgesetzt.
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2: Regen zieht gerade über die Mitte langsam nach Norden, teils auch mal kräftiger. Und am Anfang ist sogar noch ein Gewitter drin. Weiter im Norden bleibt es dagegen meist trocken mit ein paar Wolken dabei. Bis morgen früh gehen die Temperaturen runter auf 12 bis 8 Grad. Im Norden auf 7 bis 3 Grad. Morgen viele Wolken, später in der Mitte und im Süden wieder einzelne Schauer und Gewitter. Dazu maximal bis 23 Grad.

0: 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Peter Plate von Rosenstolz über Madonna. Frozen.
1: Saß ich im Taxi auf dem Weg zum Flughafen und auf einmal wurde Frozen gespielt von Madonna und ich dachte, wow, die hat sich ja schon wieder völlig neu erfunden und das ist meine Lieblings-Madonna sozusagen, diese Frozen-Zeit. Damals war es ja so, es war nicht so leicht, einen neuen Song zu hören. Man musste wirklich noch das Radio anschalten und das sollen sie natürlich immer noch, liebe Hörer, aber drauf warten, dass dieser Song gespielt wird. 90s, 90s.

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1: Im Studio Sönke Röhling. Wirtschaftsministerin Reiche will den Einbau neuer Öl- und Gasheizungen auch nach 2045 erlauben. Das sieht der Entwurf für ein neues Gebäudemodernisierungsgesetz vor. Dafür soll der Anteil von klimafreundlichem Gas oder Heizöl stufenweise angehoben werden. Umweltverbände und Opposition reagierten mit Unverständnis. Die italienische Großbank UniCredit macht ernst mit ihrem Übernahmeversuch der Commerzbank. Sie hat den Aktionären ein Angebot gemacht. Die Gewerkschaft Verdi will sich mit allen Mitteln gegen eine Übernahme wehren. Es wird der Verlust von weit mehr als 10.000 Arbeitsplätzen befürchtet. Der Amokfahrer von Leipzig kommt in die Psychiatrie. Der Ermittlungsrichter geht davon aus, dass der 33-Jährige zum Tatzeitpunkt nicht voll schuldfähig gewesen ist. Der Mann war mit dem Auto durch die Innenstadt gerast und hatte zwei Menschen getötet. Zuvor war er bereits psychiatrisch behandelt worden. Mehr Respekt für Beschäftigte der Deutschen Bahn. Das fordert der Konzern und hat nun Plakate mit verschiedenen Motiven an Bahnhöfen und den Zügen ausgehängt. Darauf steht etwa, die Würde des Menschen ist unantastbar, auch für alle in Uniform. Im Februar war ein Bahnmitarbeiter in Rheinland-Pfalz von einem Schwarzfahrer getötet worden. In der Fußball-Champions League steht der FC Arsenal im Finale. Nach dem 1:1 im Hinspiel in Madrid gewann der Tabellenführer der Premier League zu Hause gegen Atletico mit 1:0. Im zweiten Halbfinal-Rückspiel treffen die Bayern heute Abend auf Paris Saint-Germain. Im Hinspiel hatte sich PSG mit 5:4 durchgesetzt.
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2: Viele Wolken bestimmen gerade das Bild. Dazu fällt in der Mitte verbreitet Regen, der langsam Richtung Nordosten zieht. Im Süden kommen nur einzelne Schauer runter und ab und zu ist auch mal Nebel dabei. Aktuell liegen die Temperaturen bei 14 bis 3 Grad. Tagsüber bleibt es oft grau, in der Mitte noch länger nass, sonst eher einzelne Schauer.